0: Da brauchen wir irgendeine Lagerfeuer.
1: Hi.
0: Nine, X-ray, yellow, Charles, 262, is related.